0: vielen Dank für dieses kleine Konzert. Und wieder, ich halte mich jetzt auch gerne raus. Ich höre einfach gerne zu. Und,
1: ja, genau. Wir sind jetzt gleich fertig. Wir machen jetzt das letzte Stück. Wir sind schon 2 Stunden hier am
0: Film. Ja, okay.
1: Oder? Ich gucke, wenn nicht, machen wir zwischendrin aus. Also.

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1: So ist es, liebe Freunde, hier ist das Freie Radio Kassel mit dem Nachtprogramm. Und das war eben wirklich passende Musik zur Nacht. Miles Davis mit seiner Trompete und mit dem Gil Evans Orchestra. 1958 haben sie diese Version der berühmten Oper Porgy and Bess von George Gershwin produziert. Natürlich ohne Gesang. Das ist natürlich bei der Oper, im Original gibt es ja auch diese Gesangsparts und Handlungen und so weiter. Aber man hat die Songs, die Stücke genommen, einige davon zumindest. Gil Evans hat sie neu arrangiert für Orchester und für die Trompete von Miles Davis. Und es war ein großer, gewaltiger Erfolg. Ja, wir machen hier in unserer Langnacht mit dem Programm zum 100. Geburtstag von Miles Davis so ein bisschen die Chronologie und gehen durch das Leben und Werk des großen Meisters in 5 Nächten insgesamt. Wir werden also noch 4 weitere Nächte haben hier diese Woche und auch in den nächsten Wochen noch jeweils werden die wiederholt mit Musik aus den verschiedenen Phasen in der Karriere von Miles Davis. Heute sind wir so ein bisschen in der Frühphase, in den ersten 15 Jahren ungefähr seiner Karriere und wir haben eben gehört, er hat sich in dieser Zeit tatsächlich auch schon mit großen Orchesterarrangements beschäftigt und mit Musik, die eigentlich eher so ein bisschen aus dem Bereich E-Musik kommt. Und da stellt sich natürlich schon die Frage, wie war denn generell das Verhältnis von Miles Davis im Lauf seiner Karriere zur sogenannten Ernstmusik, zur E-Musik, was man heute vereinfacht immer als Klassik bezeichnet. Und er ist ja immer sehr stark beeinflusst worden, hat sich ja von allen möglichen musikalischen Trends auch, die ihn umgeben haben, beeinflussen lassen. Natürlich vor allem aus dem Bereich der U-Musik, das ist ja dann in den 60er Jahren beispielsweise die Rock- und die Funk-Musik gewesen. Oder auch früher schon verschiedene Formen von Jazz haben ihn beeinflusst und später in den 80er Jahren dann leider eben auch die Popmusik der damaligen Zeit. Aber wie gesagt, die Frage ist, wie sieht's aus mit den Einflüssen aus der E-Musik und die waren auch durchaus vorhanden, zwar in durchaus beachtlichem Maße. Gil Evans, den wir eben als Arrangeur gehabt haben, der hat schon viel früher, schon ungefähr 10 Jahre früher mit Miles Davis zusammengearbeitet und hat ihn auf ganz interessante Pfade geführt. Da kommen wir gleich noch zu. Aber generell ist auch Miles immer